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2: Hunderte Vermisste nach gewaltiger Flutwelle in Nepal und Tibet. Nach der verheerenden Sturzflut im Grenzgebiet zwischen Nepal und dem von China verwalteten Tibet steigen die Opferzahlen. Die nepalesische Polizei spricht jetzt von mehr als 160 Todesopfern. Von mehr als 800 Menschen, darunter Pilger und Trekkingurlauber, fehlt nach Behördenangaben noch jede Spur. Die chinesischen Staatsmedien melden, in Tibet würden knapp 560 Menschen vermisst. Zudem gäbe es 3 Todesopfer. Rettungskräfte suchen im Himalaya-Katastrophengebiet weiter mit Hochdruck nach Verschütteten. Am Mittwoch hatte eine gewaltige Lawine aus Wasser, Schlamm und Geröll in der Gebirgsregion zwischen Nepal und dem Südwesten Tibets entlang des Flusses Bute Kosi alles niedergewalzt. Ganze Dörfer und Brücken versanken innerhalb von Sekunden im Schlamm. Merz sieht beim Klimaschutz Bundesländer in der Verantwortung. Deutschlands Kanzler Friedrich Merz hat Forderungen nach mehr Finanzmitteln und einem im Grundgesetz verankerten Klimaschutz eine Absage erteilt. Zuvor hatte sich die Bundesregierung zu einer 2-tägigen Klausur auf Schloss Neuhardenberg in Brandenburg getroffen. Merz versicherte, mit Blick auf die Rekordhitze und die Waldbrände im bisherigen Sommer, die Bundesregierung verpflichte sich weiter zur Einhaltung ihrer Klimaziele. Laut der Verfassung liege die Verantwortung für den Hitzeschutz aber hauptsächlich bei den Bundesländern. Der Kanzler wies darauf hin, angesichts der Rekordtemperaturen hätten Länder und Kommunen 100 Milliarden Euro aus dem Sondervermögen der Bundesregierung erhalten. Bundeskanzler beruft Treffen zu kleinerem EU-Haushalt ein. Kanzler Friedrich Merz hat Regierungschefs aus EU-Ländern für diesen Donnerstag ins Kanzleramt eingeladen, die wie Deutschland einen deutlich kleineren Haushalt für die Europäische Union fordern. Dazu gehören die Niederlande, Dänemark, Österreich, Finnland und Schweden. Es geht um den EU-Etat für die Jahre 2028 bis 2034. Die Europäische Kommission schlägt inflationsbereinigt einen Umfang von rund 1,76 Billionen Euro vor. Merz will diesen Ansatz um mehrere hundert Milliarden Euro verkleinern. Als größte Volkswirtschaft der EU zahlt Deutschland den mit Abstand größten Beitrag. Prozess um Social-Media-Sucht. Meta zahlt fast 17 Milliarden US-Dollar. Der Mutterkonzern von Instagram und Facebook hat in einem Prozess um Social-Media-Gefahren bei Minderjährigen einen Vergleich erzielt. Meta willigte ein, bis zu 16,7 Milliarden US-Dollar, 14,3 Milliarden Euro, an US-Bundesstaaten zu zahlen, wie aus Gerichtsakten hervorgeht. Zudem verpflichtet sich das Unternehmen von Gründer Mark Zuckerberg zu weitreichenden Änderungen beim Jugendschutz. 29 Bundesstaaten in den USA hatten Meta vor einem Gericht in Kalifornien verklagt. Sie verlangten eine Geldbuße von 200 Milliarden Dollar. Die zuständige Richterin muss dem Vergleich noch zustimmen. Japanische Künstlerin Yayoi Kusama gestorben. Yayoi Kusama galt als eine der bedeutendsten japanischen Künstlerinnen der Gegenwart. Das nach ihr benannte Museum in Tokio teilte jetzt mit, Kusama sei bereits am 14. August in einem Krankenhaus in der japanischen Hauptstadt gestorben. Sie wurde 97 Jahre alt. Kusamas Markenzeichen waren sogenannte Polka-Dots, Punkte, die immer wieder in ihren Werken auftauchten. Bekannt wurde die Avantgarde-Künstlerin mit ihren farbenfrohen Installationen. Mit Spiegeln schuf die Japanerin scheinbar unendliche Räume, in die das Publikum eintauchen konnte. Zuletzt sorgte ihre Ausstellung in Köln für einen neuen Besucherrekord im Museum Ludwig. Prinz Harry und Meghan sind wieder in Großbritannien. Mehr als 6 Jahre nach seinem Bruch mit dem britischen Königshaus ist Prinz Harry mit seiner Familie in die Heimat zurückgekehrt. Der 41-jährige Herzog von Sussex, seine Frau Meghan und ihre beiden Kinder Archie und Lilibet seien am Mittwoch mit einem Privatjet im zentralenglischen Birmingham gelandet, berichten britische Medien, wie der Sender BBC und die Zeitung The Telegraph. Das Paar hatte sich Anfang 2020 von seinen royalen Pflichten losgesagt und lebte in den vergangenen Jahren im US-Bundesstaat Kalifornien, Megans Heimat. Es folgten Jahre mit schwerwiegenden Vorwürfen gegen den Palast. Das Verhältnis von Harry zu seinem Vater, König Charles III., und insbesondere zu seinem älteren Bruder, Thronfolger Prinz William, litt enorm.
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